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1: Österreich hat sich überraschend klar gegen Deutschland durchgesetzt und wird 2027 und 2028 einen nicht ständigen Sitz im UNO-Sicherheitsrat haben. In der geheimen Wahl in der UNO-Generalversammlung hat Österreich 131 Stimmen erhalten. Deutschland hat nur 104 Stimmen bekommen. Außenministerin Beate Meinl-Reisinger führt den Erfolg auf die Unterstützung kleinerer Staaten zurück. Israel und der Libanon haben sich auf einen Weg zur Umsetzung der bisher faktisch kaum wirksamen Waffenruhe geeinigt. Die Waffenruhe sei unter anderem abhängig von einer kompletten Einstellung der Angriffe der pro-iranischen Hisbollah-Miliz gegen Israel. Das heißt es in einer gemeinsamen Erklärung nach Gesprächen zwischen israelischen und libanesischen Regierungsvertretern in der US-Hauptstadt Washington. Ein defektes Hochspannungskabel und nicht wie ursprünglich angenommen ein Vogel hat in der Nacht auf Sonntag eine Störung auf der Weststrecke bei St. Pölten verursacht. Der Zugverkehr ist stundenlang unterbrochen gewesen. Das Kabel verlaufe erdverlegt vom Hauptbahnhof St. Pölten in ein technisches Werk der ÖBB, berichtet der ORF am Mittwoch. Über dieses Kabel werde unter anderem eine Anlage versorgt, mit der Heizungs- und Klimaanlagen von Zügen geprüft werden. Zwei Polizisten begleiten das ÖFB-Team bei der Fußball-WM in Nordamerika. Das hat der Sicherheitschef des ÖFB, Heimo Kraus, angekündigt. Die beiden Beamten werden die Mannschaft sowohl im Quartier in Kalifornien als auch bei den Spielen begleiten. Mehr als 4000 ÖFB-Fans werden bei den drei Partien gegen Jordanien, Argentinien und Algerien vor Ort sein.
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4: Guten Morgen, das ist der Blick aufs Wetter und Good News für heute. Sonne gibt es dafür alle, angenehme Temperaturen bis zu 28 Grad. Aber dann zum Nachmittag hin ziehen einige Wolken im Westen durch und es kann immer wieder mal gewittern und regnen. Der Regen zieht dann in der Nacht durch ganz Österreich und morgen der Fenstertag wieder trister. Regen ist dabei, viele Wolken, aber auch ein paar Sonnenfenster bei maximal 22 Grad. Der Blick auf Österreichs Straßen und da ist nichts los. Gute Fahrt!
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1: Die Zahl der Verurteilungen und Diversionen nach dem Verbotsgesetz ist zwischen 2024 und 2025 angestiegen. Das zeigt eine aktuelle Anfragebeantwortung der Justizministerin Anna Sporrer. Die Verurteilungen nach dem Verbotsgesetz steigen um fast 9%. Dass Rechtsextremismus zurückgehe, sei also ein FPÖ-Märchen, heißt es von den Grünen. 2025 zeichnet sich als Rekordjahr für Millionäre ab. Laut dem aktuellen World Wealth Report ist die Zahl der Dollar-Millionäre im letzten Jahr weltweit um fast 2 Millionen auf über 25 Millionen gestiegen. Am stärksten war der Zuwachs in den USA, gefolgt von Japan und Deutschland. Die Fußball-WM ist eine Chance, aber kein Garant für einen höheren Bierabsatz. Das sagt der heimische Brauereiverband. Die Ankickzeiten sind spielortbedingt in Nordamerika für Mitteleuropa schwierig. Aber auch die Erfahrungen vergangener Großereignisse dämpfen die wirtschaftlichen Erwartungen. Großereignisse halten wirtschaftlich immer seltener, was sie versprechen, heißt es. Das habe auch die Fußball-EM 2024 mit normalen Anpfiffzeiten veranschaulicht. Ein defektes Hochspannungskabel und nicht wie ursprünglich angenommen ein Vogel hat in der Nacht auf Sonntag eine Störung auf der Weststrecke bei St. Pölten verursacht. Der Zugverkehr ist stundenlang unterbrochen gewesen. Das Kabel verlaufe erdverlegt vom Hauptbahnhof St. Pölten in ein technisches Werk der ÖBB, berichtet der ORF am Mittwoch. Über dieses Kabel werde unter anderem eine Anlage versorgt, mit der Heizungs- und Klimaanlagen von Zügen geprüft werden.
2: Guten Morgen am Feiertag. Das ist der Blick aufs Wetter und der Feiertag ist heute richtig sommerlich. Ganz viel Sonne in Österreich, Temperaturen bis zu 28 Grad. Es gibt aber ein paar Wolken heute auch. Am Nachmittag vor allem im Westen, da kann es dann auch gewittern und teilweise regnen. Und in der Nacht ist der Regen dann in ganz Österreich. Somit morgen der Fenstertag. Leider wieder ein bisschen trister. Regen ist dabei, viele Wolken, aber auch ein paar Sonnenfelder dann am Nachmittag bei maximal 22 Grad. Der Blick auf Österreichs Straßen und wir starten in Salzburg auf der A10 Richtung Villach. Da dauert es zwischen Hüttau und Flachau 20 Minuten länger. Und in der Steiermark auch was los, nämlich beim Grenzübergang Spielfeld. Da dauert es eine Dreiviertelstunde länger bei der Ausreise. Gute und sichere Fahrt.
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1: Die Zahl der Verurteilungen und Diversionen nach dem Verbotsgesetz ist zwischen 2024 und 2025 angestiegen. Das zeigt eine aktuelle Anfragebeantwortung der Justizministerin Anna Sporrer. Die Verurteilungen nach dem Verbotsgesetz steigen um fast 9%. Dass Rechtsextremismus zurückgehe, sei also ein FPÖ-Märchen, heißt es von den Grünen. Israel und der Libanon haben sich auf einen Weg zur Umsetzung der bisher faktisch kaum wirksamen Waffenruhe geeinigt. Die Waffenruhe sei unter anderem abhängig von einer kompletten Einstellung der Angriffe der pro-iranischen Hisbollah-Miliz gegen Israel. Das heißt es in einer gemeinsamen Erklärung nach Gesprächen zwischen israelischen und libanesischen Regierungsvertretern in der US-Hauptstadt Washington. 2025 zeichnet sich als Rekordjahr für Millionäre ab. Laut dem aktuellen World Wealth Report ist die Zahl der Dollar-Millionäre im letzten Jahr weltweit um fast 2 Millionen auf über 25 Millionen gestiegen. Am stärksten war der Zuwachs in den USA, gefolgt von Japan und Deutschland. Kommenden Mittwoch jährt sich der Amoklauf an einer Grazer Schule zum ersten Mal. Ein 21-jähriger Ex-Schüler hat damals 10 Menschen erschossen, bevor er sich selbst das Leben genommen hat. Die Stadt Graz verzichtet auf Wunsch der Angehörigen auf eine öffentliche Gedenkfeier. Es wird eine städtische Gedenkveranstaltung für die Familien unter Ausschluss der Öffentlichkeit geben.
2: Guten Morgen am Feiertag, das ist der Blick aufs Wetter und der schaut richtig gut aus. Ganz viel Sonne in Österreich, bis zu 28 Grad gehen sich da heute aus. Am späteren Nachmittag ziehen aber dann einige Wolken im Westen durch und es gewittert und regnet stellenweise. Und der Regen zieht sich dann auch durch die Nacht zum Morgen, damit der Fenstertag auch trister, viele Wolken, aber auch ein bisschen Sonne gibt bei maximal 22 Grad. Der Blick auf Österreichs Straßen und wir starten in der Steiermark, nämlich in Spielfeld. Da dauert es eine Stunde länger bei der Ausreise. In Kärnten auch was los, vom Karawankentunnel bis nach Laibach. Da dauert es eine Dreiviertelstunde länger. Und in Tirol auf der A13 Richtung Bozen, da dauert es bei der Lueckbrücke 20 Minuten länger. Gute und sichere Fahrt.
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3: 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Happy Feiertag, schönen guten Morgen, ich bin Stine Ax, begleite dich heute durch den Donnerstag mit ganz viel legendärer Musik aus den 80s. Und da legen wir gleich los mit Sandra und den Fine Young Cannibals. Schönen Donnerstag. Yeah.

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Schönen Donnerstag. Guten Morgen, wir starten in den Tag mit den größten Hits aus den 80s. Schön, dass ihr da seid. Und gleich gibt's ein paar Fragezeichen bei Nena. Habe ich auch manchmal, wenn ich voller Tatendrang zum Beispiel in die Küche gehe und dann stehe ich da und weiß eigentlich nicht, was ich gerade machen wollte. Naja, vielleicht kennt ihr das auch. Fragezeichen habe ich gleich für euch nach A Kind of Magic.

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Bad Boy auf Super 80s. Mit der Miami Sound Machine wurde sie zum weltweiten Megastar, Gloria Estefan. Und jetzt geht's kurz in die Heimat nach Österreich mit Ultravox. Denn in diesem Song, da geht's um unsere Hauptstadt, Vienna, bei den größten Hits der 80er.

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1: Kommenden Mittwoch jährt sich der Amoklauf an einer Grazer Schule zum ersten Mal. Ein 21-jähriger Ex-Schüler hat damals 10 Menschen erschossen, bevor er sich selbst das Leben genommen hat. Die Stadt Graz verzichtet auf Wunsch der Angehörigen auf eine öffentliche Gedenkfeier. Es wird eine städtische Gedenkveranstaltung für die Familien unter Ausschluss der Öffentlichkeit geben. 2025 zeichnet sich als Rekordjahr für Millionäre ab. Laut dem aktuellen World Wealth Report ist die Zahl der Dollar-Millionäre im letzten Jahr weltweit um fast 2 Millionen auf über 25 Millionen gestiegen. Am stärksten war der Zuwachs in den USA, gefolgt von Japan und Deutschland. Die Fußball-WM ist eine Chance, aber kein Garant für einen höheren Bierabsatz. Das sagt der heimische Brauereiverband. Die Ankickzeiten sind spielortbedingt in Nordamerika für Mitteleuropa schwierig. Aber auch die Erfahrungen vergangener Großereignisse dämpfen die wirtschaftlichen Erwartungen. Großereignisse halten wirtschaftlich immer seltener, was sie versprechen, heißt es. Das habe auch die Fußball-EM 2024 mit normalen Anpfiffzeiten veranschaulicht. Ein defektes Hochspannungskabel und nicht wie ursprünglich angenommen ein Vogel hat in der Nacht auf Sonntag eine Störung auf der Weststrecke bei St. Pölten verursacht. Der Zugverkehr ist stundenlang unterbrochen gewesen. Das Kabel verlaufe erdverlegt vom Hauptbahnhof St. Pölten in ein technisches Werk der ÖBB, berichtet der ORF am Mittwoch. Über dieses Kabel werde unter anderem eine Anlage versorgt, mit der Heizungs- und Klimaanlagen von Zügen geprüft werden.
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4: Guten Morgen, das ist der Blick aufs Wetter und da gibt's echt nichts zu meckern heute. Ganz viel Sonne in Österreich, 28 Grad plus, kleiner Ausreißer, dann am späteren Nachmittag, da kommen einige Wolken im Westen dazu. Es gewittert teilweise und kann auch regnen und in der Nacht zieht der Regen dann durch ganz Österreich. Damit ist der Fenstertag morgen deutlich trister, Regen ist dabei, Wolken, es gibt zwar auch einige Sonnenblinzler, aber die Wolken, die sind doch sehr dicht, maximal 22 Grad. Der Blick auf Österreichs Straßen und wir starten in der Steiermark am Grenzübergang Spielfeld. Dauert eine Dreiviertelstunde länger bei der Ausreise. Und auch in Kärnten vom Karawankentunnel nach Laibach eine Stunde Zeitverlust. Tirol A13 Richtung Bozen, da dauert es bei der Lueckbrücke 15 Minuten länger. Sonst schaut es aber noch gut aus. Gute und sichere Fahrt.
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5: 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Genau so. Mit dieser Power von Billy Ocean starten wir jetzt in den Vormittag. Get out of my dreams, get into my car. Ich bin's, Tina Ax, wünsche euch einen wunderschönen Feiertag. Hey!

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Rock Me Baby an diesem Feiertag Fronleichnam. Hoffe, ihr könnt ihn gut genießen. Wir sind bei euch mit euren Lieblingshits. Gleich Paula Abdul, Michael Jackson und jetzt Soul Sister.

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0: Send Me an Angel, passend zum Feiertag Frauenleichnam, heute am 4. Juni. Und wir blicken schon ganz aufgeregt Richtung Juli.
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0: 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Und der hier ist wohl der bekannteste von Robin Beck. Und den wird sie garantiert mit dabei haben. First time jetzt für euch auf Super 80s.

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1: An den 8 österreichischen Auslandsschulen sind auch im letzten Schuljahr nur sehr wenige Kinder aus Österreich. Laut einer aktuellen Beantwortung des Bildungsministeriums sind es nur 2% der Schülerinnen und Schüler. Der Rechnungshof hat bereits 2008 in einem Bericht kritisiert, dass es in den österreichischen Auslandsschulen keine Durchmischung gibt. Künftige Standorte sollten deshalb dort entstehen, wo es eine größere Zahl österreichischer Kinder zu versorgen gibt. Österreich hat sich überraschend klar gegen Deutschland durchgesetzt und wird 2027 und 2028 einen nicht ständigen Sitz im UNO-Sicherheitsrat haben. In der geheimen Wahl in der UNO-Generalversammlung hat Österreich 131 Stimmen erhalten. Deutschland hat nur 104 Stimmen bekommen. Außenministerin Beate Meinl-Reisinger führt den Erfolg auf die Unterstützung kleinerer Staaten zurück. Die Fußball-WM ist eine Chance, aber kein Garant für einen höheren Bierabsatz. Das sagt der heimische Brauereiverband. Die Ankickzeiten sind spielortbedingt in Nordamerika für Mitteleuropa schwierig. Aber auch die Erfahrungen vergangener Großereignisse dämpfen die wirtschaftlichen Erwartungen. Großereignisse halten wirtschaftlich immer seltener, was sie versprechen, heißt es. Das habe auch die Fußball-EM 2024 mit normalen Anpfiffzeiten veranschaulicht. Ein stark betrunkener 45-Jähriger aus Villach soll gestern Abend seine 41-jährige Frau in der gemeinsamen Wohnung mit einem Schlüsselbund geschlagen und dadurch am Arm verletzt haben. Gegen ihn wurde ein Betretungs- und Annäherungsverbot ausgesprochen, so die Polizei. Außerdem hat er sich gegenüber den einschreitenden Polizisten so aggressiv verhalten, dass er festgenommen werden musste.
2: Da habe ich mal gar nichts zu meckern. Die Sonne blendet dich sogar da. 20 Grad in Wien, 17 in Linz, 13 in Innsbruck und kein Regen in Sicht. Am Nachmittag allerdings von Vorarlberg her wieder ein paar Gewitterwolken, da wird's nass. Die höchsten Temperaturen heute bis zu 28 Grad. Morgen am Freitag, da regnet's in vielen Regionen. Also da, wo es trocken bleibt, das sind eher die Ausnahmeerscheinungen. Die meiste Sonne gibt's dann in Tirol und Vorarlberg. Los geht's in Kärnten, da wird's ein bisschen besser auf der A2 Richtung Italien. Bis Tavis dauert's aktuell aber noch eine Stunde länger. Auf der B83 ebenfalls Stau zwischen Hermagor und Tavis. Von Kärnten nach Slowenien auf der Autobahn 1,5 Stunden Zeitverlust. Da gibt's viele Baustellen. Spielfeld an der Grenze. Bei der Ausreise aus Österreich 45 Minuten Zeitverlust. Auf der B67 sind's 20 Minuten. Kurz vor Laibach. Auch wegen der Baustellen ein Plus von 45 Minuten. A2 Richtung Italien zwischen Steinberg und Packsattel. 15 Minuten Wartezeit, genauso wie in Niederösterreich auf der S6 Richtung Bruck vor der Baustelle bei Neunkirchen. Und in Tirol auf der Brennerautobahn Richtung Bozen bei der Lugeckbrücke dauert es auch 15 Minuten länger. Ansonsten läuft's, ich wünsche eine gute und vor allem sichere Fahrt.
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3: 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Madonna, Toto und Hole & Oates jetzt für euch mit den größten Hits der 80er. Geht's durch den Feiertag. Und mit mir ist Dina Ax. Freue mich sehr, dass ihr mit am Start seid und wir sie gemeinsam genießen. Die beste Musik, nämlich die aus den 80s.

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Die Pointer Sisters mit Slow Hand. Ja, heute ein bisschen ein ruhigerer Vormittag als sonst. Außer ihr nutzt gerade den Feiertag, um die Dinge zu erledigen, für die man sonst keine Zeit hat. Wir begleiten euch und geben euch die guten Vibes dazu. Gleich mit Too Late for Goodbyes nach Break My Stride. Schönen Vormittag.

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0: und willkommen auf Super 80s, der Feiertag mit den größten Hits der 80er. Danke, dass ihr uns eingeschaltet habt. 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
0: 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Ich spiele euch in der Zwischenzeit einen der absoluten genialsten Nummern von Roxette. Die macht einfach gute Laune. Hier ist Dangerous.

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1: An den 8 österreichischen Auslandsschulen sind auch im letzten Schuljahr nur sehr wenige Kinder aus Österreich. Laut einer aktuellen Beantwortung des Bildungsministeriums sind es nur 2% der Schülerinnen und Schüler. Der Rechnungshof hat bereits 2008 in einem Bericht kritisiert, dass es in den österreichischen Auslandsschulen keine Durchmischung gibt. Künftige Standorte sollten deshalb dort entstehen, wo es eine größere Zahl österreichischer Kinder zu versorgen gibt. Die Ölpreise sind heute früh leicht gesunken. Ein Fass der Nordseesorte Brent kostet derzeit knapp 97 US-Dollar. Das sind um 0,85% weniger als gestern. Ein stark betrunkener 45-Jähriger aus Villach soll gestern Abend seine 41-jährige Frau in der gemeinsamen Wohnung mit einem Schlüsselbund geschlagen und dadurch am Arm verletzt haben. Gegen ihn wurde ein Betretungs- und Annäherungsverbot ausgesprochen, so die Polizei. Außerdem hat er sich gegenüber den einschreitenden Polizisten so aggressiv verhalten, dass er festgenommen werden musste. Das österreichische Nationalteam ist heute Vormittag zur Fußball-WM in die USA abgehoben. Bei der Verabschiedung am Flughafen Wien-Schwechat hat es von Bundespräsident Alexander Van der Bellen kleine Glücksbringer gegeben. Das erste Spiel bestreitet das Team am 17. Juni gegen Jordanien.
2: Es wird ein bisschen ein durchwachsenes langes Wochenende. Zumindest heute am Feiertag. Alles pipi-fein. 20 Grad in Eisenstadt schon, 18 in Salzburg und 17 in Bregenz. Viel Sonne ist damit dabei. Erst am späteren Nachmittag gibt's Gewitter in Vorarlberg und Tirol. Die breiten sich dann im Laufe des Abends und der Nacht auch weiter aus Richtung Oberösterreich und die Steiermark. Am ersten trocken bleibt es da im Raum wie Niederösterreich, Burgenland. Morgen dann deswegen frischer. Schnell sonnig wird es dann allerdings in Vorarlberg und Tirol. Am Wochenende überall besser. Einiges los im Reiseverkehr. Wir starten in Kärnten auf der A2 Richtung Italien. Von Arnoldstein bis Tavis 45 Minuten Wartezeit. Von Kärnten nach Slowenien vom Karawankentunnel dauert es ebenfalls 45 Minuten länger. Auch eine Dreiviertelstunde ist es bei Spielfeld an der Grenze bei der Ausreise. Auch auf der B67 20 Minuten Wartezeit. A2 Richtung Italien zwischen Steinberg und Parksattel eine halbe Stunde Verzögerung und in Tirol auf der Brenner Autobahn Richtung Bozen vor der Lueckbrücke 15 Minuten, auch Stau auf der B182. Ich wünsche gute Nerven und eine sichere Fahrt.
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3: 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Wir begleiten euch mit den Hits, die immer gehen, die wir lieben, die sich gut anfühlen und mit der Super 80s App auch immer für euch griffbereit sind. Kostenlos runterladen und dann einfach nur mal auf Play drücken. Und das machen wir jetzt mit Kim Wilde und You Keep Me Hanging On. Ich bin Sinax. Schönen Feiertag.

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0: Phil Collins bei den größten Hits der 80er. 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

Schönen Feiertag mit den größten Hits der 80er. Und jetzt mit der belgischen Band Vaya con Dios. Ein spanischer Name heißt übersetzt Geh mit Gott. Und diese prägnante, außergewöhnliche Stimme dazu gehört Sängerin Dani Klein. What's a Woman jetzt für euch auf Super 80s.

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1: Bundeskanzler Christian Stocker hat gestern Abend 13 nationale und internationale Expertinnen und Experten aus dem Bereich der Extremismus- und Terrorismusforschung empfangen. Ziel des Arbeitsgesprächs war der Erfahrungs- und Informationsaustausch. Auch mögliche zukünftige Entwicklungen und deren Auswirkungen auf Österreich und Europa wurden besprochen. Stocker betont die Nulltoleranz gegenüber jeder Form von Extremismus. Israel und der Libanon haben sich auf einen Weg zur Umsetzung der bisher faktisch kaum wirksamen Waffenruhe geeinigt. Die Waffenruhe sei unter anderem abhängig von einer kompletten Einstellung der Angriffe der pro-iranischen Hisbollah-Miliz gegen Israel, heißt es in einer gemeinsamen Erklärung. Israel setzt seine Angriffe unterdessen fort. Die Ölpreise sind heute früh leicht gesunken. Ein Fass der Nordseesorte Brent kostet derzeit knapp 97 US-Dollar. Das sind um 0,85% weniger als gestern. Die steirische Polizei hat gestern zwei mutmaßliche Einbrecher festgenommen, die nach der Tat nach Slowenien flüchten wollten. Die beiden

0: Kroaten sind über ein aufgebrochenes Schlafzimmerfenster in ein Haus in Werndorf eingestiegen. Sie haben Goldschmuck und Goldmünzen im Wert von mehreren tausend Euro gestohlen. Die Flucht hat aber nicht lange gedauert. Sie wurden einen Kilometer nach der slowenischen Grenze festgenommen.
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3: Es wird ein bisschen ein durchwachsenes langes Wochenende, zumindest heute am Feiertag, alles pipi-fein. 20 Grad in Eisenstadt schon, 18 in Salzburg und 17 in Bregenz. Viel Sonne ist damit dabei, erst am späteren Nachmittag gibt's Gewitter in Vorarlberg und Tirol. Die breiten sich dann im Laufe des Abends und der Nacht auch weiter aus Richtung Oberösterreich und die Steiermark. Am ersten trocken bleibt es da im Raum wie Niederösterreich, Burgenland. Morgen dann deswegen frischer. Schnell sonnig wird es dann allerdings in Vorarlberg und Tirol. Am Wochenende überall besser. Das tut sich auf den Straßen am Donnerstag. Mahlzeit, Kärnten auf der A2 Richtung Italien. Von Arnoldstein bis Tavis 45 Minuten. Zeitverlust auch auf dem Kanaltal mühsam. Bei der Ausreise bei Spielfeld dauert es eine halbe Stunde länger. Auf der B67 15 Minuten bei der Ausreise. Ob von Kärnten oder von der Steiermark, es dauert Richtung Slowenien auf den Autobahnen eine Stunde länger. A2 Richtung Italien zwischen Steinberg und Packsattel 45 Minuten Zeitverlust. Und auf der B320 Richtung Schladming von Nitzen bis Steinach 20 Minuten Verzögerungen. Gute Fahrt!
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3: 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Schönen Donnerstag, ich bin die Stine Axe. Mahlzeit.

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So ein cooler Song von den Pet Shop Boys. Geschrieben haben sie ihn eigentlich für Madonna, aber dann hat er ihnen so getaugt, dass sie ihn selbst gesungen und veröffentlicht haben. Mega Scheibe. Schöne Mittagszeit. Gleich noch mit Queen, Gloria Estefan, Tears for Fears und jetzt Tina Turner. Wir haben sie alle, die größten Hits der 80er.

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1: Israel und der Libanon haben sich auf einen Weg zur Umsetzung der bisher faktisch kaum wirksamen Waffenruhe geeinigt. Die Waffenruhe sei unter anderem abhängig von einer kompletten Einstellung der Angriffe der pro-iranischen Hisbollah-Miliz gegen Israel, heißt es in einer gemeinsamen Erklärung. Israel setzt seine Angriffe unterdessen fort. Bundeskanzler Christian Stocker hat gestern Abend 13 nationale und internationale Expertinnen und Experten aus dem Bereich der Extremismus- und Terrorismusforschung empfangen. Ziel des Arbeitsgesprächs war der Erfahrungs- und Informationsaustausch. Auch mögliche zukünftige Entwicklungen und deren Auswirkungen auf Österreich und Europa wurden besprochen. Stocker betont die Nulltoleranz gegenüber jeder Form von Extremismus. Die steirische Polizei hat gestern zwei mutmaßliche Einbrecher festgenommen, die nach der Tat nach Slowenien flüchten wollten. Die beiden Kroaten sind über ein aufgebrochenes Schlafzimmerfenster in ein Haus in Werndorf eingestiegen. Sie haben Goldschmuck und Goldmünzen im Wert von mehreren tausend Euro gestohlen. Die Flucht hat aber nicht lange gedauert. Sie wurden einen Kilometer nach der slowenischen Grenze festgenommen. Die Ölpreise sind heute früh leicht gesunken. Ein Fass der Nordseesorte Brent kostet derzeit knapp 97 US-Dollar. Das sind um 0,85% weniger als gestern.
2: Ich freue mich schon auf ein spätes Mittagessen dann in der Sonne. Wunderbar wird das im Gastgarten heute bei 22 Grad in Wien und auch in Graz, 19 in Klagenfurt und knapp 20 schon in Bregenz. Überall Sonnensymbole. Am späten Nachmittag und Abend wird es in Vorarlberg und Tirol nass. Und die Nacht, die bringt dann auch einige stärkere Gewitter und Windböen. Da kühlt es dann auch ab. Morgen dann am Freitag deswegen insgesamt frischer, nur noch maximal 20 Grad. Am ersten sonnig wird es dann da in Vorarlberg und Tirol. Also

0: da wo es heute zuerst mal regnet. Im Raum wie in Niederösterreich dafür morgen eher bewölkt. Einiges los im Reiseverkehr. In der Steiermark, Beispielfeld. Bei der Ausreise dauert es eine halbe Stunde länger und auch egal, ob von Kärnten oder von der Steiermark auf den Autobahnen Richtung Slowenien, eine Stunde Zeitverlust. Steiermark A2 Richtung Italien, zwischen Steinberg und dem Packsattel dauert es eine Stunde mehr auch. Und es gibt Blockabfertigung vor dem Herzogbergtunnel. Tirol B170, Sperre zwischen Kitzbühel und Brixen wegen einer Veranstaltung. Hier geht es über die B178 weiter. Ansonsten läuft's. Gute und sichere Fahrt.
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0: 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Stine Axter, schönen Feiertag.

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The Police bringt uns in den Donnerstagnachmittag. Und gleich gibt's einen Kiss vom Prince, aber davor noch Bananarama mit Nana, hey, hey, kiss him goodbye.

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Ganz besonderer eigener Sound von der belgisch-portugiesischen Pop-Ikone Leo. Willkommen auf Super 80s. Ich hoffe, ihr genießt den Feiertag. Wir geben unser Bestes dazu mit der besten Musik. Schön, dass ihr da seid.

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1: Israel und der Libanon haben sich auf einen Weg zur Umsetzung der bisher faktisch kaum wirksamen Waffenruhe geeinigt. Die Waffenruhe sei unter anderem abhängig von einer kompletten Einstellung der Angriffe der pro-iranischen Hisbollah-Miliz gegen Israel, heißt es in einer gemeinsamen Erklärung. Israel setzt seine Angriffe unterdessen fort. Bundeskanzler Christian Stocker hat gestern Abend 13 nationale und internationale Expertinnen und Experten aus dem Bereich der Extremismus- und Terrorismusforschung empfangen. Ziel des Arbeitsgesprächs war der Erfahrungs- und Informationsaustausch. Auch mögliche zukünftige Entwicklungen und deren Auswirkungen auf Österreich und Europa wurden besprochen. Stocker betont die Nulltoleranz gegenüber jeder Form von Extremismus. Die steirische Polizei hat gestern zwei mutmaßliche Einbrecher festgenommen, die nach der Tat nach Slowenien flüchten wollten.

0: beiden Kroaten sind über ein aufgebrochenes Schlafzimmerfenster in ein Haus in Berndorf eingestiegen. Sie haben Goldschmuck und Goldmünzen im Wert von mehreren tausend Euro gestohlen. Die Flucht hat aber nicht lange gedauert. Sie wurden einen Kilometer nach der slowenischen Grenze festgenommen. Die Ölpreise sind heute früh leicht gesunken. Ein Fass der Nordseesorte Brent kostet derzeit knapp 97 US-Dollar. Das sind um 0,85% weniger als gestern.
1: Das Wetter heute Nachmittag großteils sonnig. 28 Grad sind möglich, später am Abend aber Schauer. In Vorarlberg und Nordtirol. Der Freitag fällt ins Wasser, vielerorts Regen. Erst nachmittags kann es auftrocknen. Kühl ist es, 20 höchstens. Das Wochenende sieht besser aus. Sonnig und sommerlich. 25 Grad am Samstag. 27 könnten sogar am Sonntag werden. Vor allem vormittags immer schön. Nachmittags sind Schauer möglich. Aktuelle Verkehrsupdates. Tirol B170 Sperre zwischen Brixen und Kitzbühel. Wegen einer Veranstaltung noch bis 17 Uhr. Steiermark A2 Richtung Italien, Stau zwischen Steinberg und dem Parksattel wegen der Baustelle. Und auch auf der B320 Stau wegen der Baustelle Richtung Schladming und zwar bei Steinach. Eine Grenzwartezeit, Spielfeld 20 Minuten länger Richtung Slowenien. Gute Fahrt!
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3: 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Gleich gibt's Michael Jackson mit Bad. Und den Anfang macht jetzt Irene Cara mit Flashdance. Ich bin Stine Ax, willkommen auf Super 80s. Schönen Nachmittag. Mhm.

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Elton John auf Super 80s. Heute ist der 4. Juni. In einem Monat, da starten schon die ersten Schüler in die Sommerferien. Und jetzt heißt es bei vielen, noch einmal richtig Gas geben, ausbessern, was geht. Ich bin momentan auch der Motivationscoach. Jeden Tag aufs Neue, sage ich daheim. Bitte, gebt jetzt noch einmal richtig Gas, es sind eh nur mehr wenige Wochen. Also wir drücken auf jeden Fall allen die Daumen, dass dann alle die Ferien richtig genießen können. Und wir holen uns die Motivation mit unseren Lieblingshits. Lionel Richie jetzt für euch.

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Auf Super Edis mit Irgendwie, Irgendwo, Irgendwann. Und irgendwann würde ich gern mal den Originaldrehort von Dirty Dancing besuchen. In Virginia, da steht die Mountain Lake Lodge und das Hotel, das diente damals als Kulisse für den Film. Gibt's viele Videos dazu auf YouTube, aber ist wirklich nur was für eingefleischte Dirty Dancing Fans. Wir haben auf jeden Fall den Song zum Film. She's Like the Wind jetzt für euch. Patrick Swayze und Wendy Fraser. She's like the

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1: Bundeskanzler Christian Stocker hat gestern Abend 13 nationale und internationale Expertinnen und Experten aus dem Bereich der Extremismus- und Terrorismusforschung empfangen. Ziel des Arbeitsgesprächs war der Erfahrungs- und Informationsaustausch. Auch mögliche zukünftige Entwicklungen und deren Auswirkungen auf Österreich und Europa sind besprochen worden. Stocker betont die Nulltoleranz gegenüber jeder Form von Extremismus. 2025 dürfte ein Rekordjahr für Millionäre gewesen sein. Laut dem aktuellen World Wealth Report ist die Zahl der Dollarmillionäre weltweit um fast 2 Millionen auf über 25 Millionen gestiegen. In Österreich gibt es rund 200.000 Dollarmillionäre, das sind um ein Fünftel mehr als im Vorjahr. Am stärksten ist die Zahl der Millionäre in den USA gewachsen. Der Bitcoin setzt seine Talfahrt fort. Heute früh ist die älteste und bekannteste Digitalwährung auf den tiefsten Stand seit Februar gefallen. Aktuell liegt der Kurs bei rund $63.500. Das sind fast 1% weniger als gestern. Zu Wochenbeginn war der Bitcoin noch rund $74.000 wert. Die steirische Polizei hat gestern zwei mutmaßliche Einbrecher festgenommen, die nach der Tat nach Slowenien flüchten wollten. Die beiden Kroaten, 42 und 44 Jahre alt, sind über ein aufgebrochenes Schlafzimmerfenster in ein Haus in Werndorf eingestiegen. Sie haben Goldschmuck und Goldmünzen im Wert von mehreren tausend Euro gestohlen. Bei der Flucht sind sie aber nur einen Kilometer weit gekommen.
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4: Das Wetter heute Nachmittag großteils sonnig, 28 Grad sind möglich, später am Abend aber Schauer in Vorarlberg und Nordtirol. Der Freitag fällt ins Wasser, vielerorts Regen, erst nachmittags kann es auftrocknen, kühl ist es, 20 höchstens. Das Wochenende sieht besser aus, sonnig und sommerlich, 25 Grad am Samstag, 27 könnten sogar am Sonntag werden, vor allem vormittags immer schön, nachmittags sind Schauer möglich. Das Update von den Straßen. In Tirol ist die B170 gesperrt zwischen Brixen und Kitzbühel. Noch bis 17 Uhr ausweichen geht über die B178. Steiermark A2 Richtung Italien. Stau zwischen Steinberg und Packsattel im Baustellenbereich. Und Wien-Franz-Josefs-Quay ein Unfall kurz vor der Urania. Zwei Spuren sind gesperrt. Stau. Gute Fahrt.
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5: Stine Axter, schönen Nachmittag. Bangkok.

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0: Willkommen auf Super 80s und aktuell, da haben wir was richtig Cooles für euch. 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
0: 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Juli kommen sie live im Rahmen des Donauinsel Open Airs nach Wien. 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Und ich spiele in euch in der Zwischenzeit diesen wunderschönen Song von Roxette. It Must Have Been Love.

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die Pointer Sisters bei den größten Hits der 80er. Und jetzt habe ich wieder einen Musikwunsch zu erfüllen. Vom Robert aus Wattens. Leo Sayer, More Than I Can Say. Den spielen wir sofort. Liebe Grüße nach Tirol. Und wenn ihr uns auch schreiben wollt, sehr gerne an radio@super80s.at.

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1: Die EU-Innenminister beraten heute in Luxemburg über den neuen Asylpakt und sogenannte Return Hubs. Das sind umstrittene Rückführzentren in Drittstaaten. Österreichs Innenminister Gerhard Karner will die Zentren möglichst schnell umsetzen. Länder, in denen diese Rückführzentren eingerichtet werden könnten, wollte Karner aber nicht nennen. 2025 dürfte ein Rekordjahr für Millionäre gewesen sein. Laut dem aktuellen World Wealth Report ist die Zahl der Dollarmillionäre weltweit um fast 2 Millionen auf über 25 Millionen gestiegen. In Österreich gibt es rund 200.000 Dollarmillionäre, das sind um ein Fünftel mehr als im Vorjahr. Am stärksten ist die Zahl der Millionäre in den USA gewachsen. Der Bitcoin setzt seine Talfahrt fort. Heute früh ist die älteste und bekannteste Digitalwährung auf den tiefsten Stand seit Februar gefallen. Aktuell liegt der Kurs bei rund $63.500. Das sind fast 1% weniger als gestern. Zu Wochenbeginn war der Bitcoin noch rund $74.000 wert. In Wien sind 14 Jugendliche ausgeforscht worden, die von März bis April in den Bezirken Döbling und Penzing mehr als ein Dutzend Mal Minderjährige ausgeraubt haben. Die Burschen sprechen in Kleingruppen ihre jungen Opfer an und fordern Geld, Wertgegenstände und Kleidung. Wer nicht reagiert, bekommt Faustschläge und Tritte zu spüren. 7 der strafmündigen Jugendlichen sind festgenommen worden.
2: Das Wetterupdate für heute Abend. Schauer

0: und Gewitter breiten sich aus von West nach Ost auf große Teile Österreichs. Teilweise wird es stürmisch, 7 bis 16 Grad als Tiefstwerte über Nacht. Der Freitag fällt ins Wasser, das ist sehr verregnet morgen. Erst nachmittags kann es auftrocknen mit einem Sonne-Wolken-Mix. Ist kühl, höchstens 20 Grad. Besser das Wochenende, sonnig und sommerlich, 27 Grad als Höchstwerte und oft strahlend schön. Zwischendurch gibt es Gewitter. Eine Meldung von den Straßen. Tirol B170, nach wie vor Sperre zwischen Brixen und Kitzbühel wegen der Veranstaltung. Bis 17 Uhr wird es dauern. Ausweichen geht über die B178. Gute Fahrt.
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2: 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Willkommen bei den größten Hits der 80er. Ich bin Stine Axe. Let's go. Woo!

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1: Und dieses Intro, das hat auch Power. Man ist sofort im Song. New Order mit Blue Monday jetzt für euch.

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Doctor and the Medics, zwei der größten Hits der 80er mit Spirit in the Sky. So ein cooler Song. Schönen Feiertag und jetzt habe ich einen ganz gefühlvollen und romantischen Bryan Adams für euch.

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1: Bundeskanzler Christian Stocker hat gestern Abend 13 nationale und internationale Expertinnen und Experten aus dem Bereich der Extremismus- und Terrorismusforschung empfangen. Ziel des Arbeitsgesprächs war der Erfahrungs- und Informationsaustausch. Auch mögliche zukünftige Entwicklungen und deren Auswirkungen auf Österreich und Europa sind besprochen worden. Stocker betont die Nulltoleranz gegenüber jeder Form von Extremismus. 2025 dürfte ein Rekordjahr für Millionäre gewesen sein. Laut dem aktuellen World Wealth Report ist die Zahl der Dollarmillionäre weltweit um fast 2 Millionen auf über 25 Millionen gestiegen. In Österreich gibt es rund 200.000 Dollarmillionäre, das sind um ein Fünftel mehr als im Vorjahr. Am stärksten ist die Zahl der Millionäre in den USA gewachsen. Der Bitcoin setzt seine Talfahrt fort. Heute früh ist die älteste und bekannteste Digitalwährung auf den tiefsten Stand seit Februar gefallen. Aktuell liegt der Kurs bei rund $63.500. Das sind fast 1% weniger als gestern. Zu Wochenbeginn war der Bitcoin noch rund $74.000 wert. Ein 65-jähriger Mann ist heute Vormittag in Griffen in Kärnten von einem Stier attackiert und schwer verletzt worden. Das Tier hat den Mann mehrmals gegen einen Holzstapel gedrückt. Der Sohn des Opfers kann das Tier schließlich wegdrängen und die Rettung alarmieren. Der 65-Jährige wird mit einem Rettungshubschrauber ins Klinikum Klagenfurt gefahren.
2: Das Wetterupdate für heute Abend. Schauer und Gewitter breiten sich aus von West nach Ost auf große Teile Österreichs. Teilweise wird es stürmisch, 7 bis 16 Grad als Tiefstwerte über Nacht. Der Freitag fällt ins Wasser, das ist sehr verregnet morgen. Erst nachmittags kann es auftrocknen mit einem Sonne-Wolken-Mix. Ist kühl, höchstens 20 Grad. Besser das Wochenende, sonnig und sommerlich, 27 Grad als Höchstwerte und oft strahlend schön. Zwischendurch gibt es Gewitter. Gute Nachrichten von den Straßen. Aktuell keine Störung bekannt. Gute Fahrt.
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3: 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Gleich gibt's Jackson im Doppelpack, sind aber nicht verwandt. Joe Jackson, gleich nach Michael Jackson. Und zum Start Chaka Khan mit Ain't Nobody. Mein Name ist Dina Ax. Happy Feiertag.

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0: 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Und den habe ich jetzt für euch mit Every Time You Go Away.

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2: Im Streit um den Kollektivvertrag für die rund 50.000 Beschäftigten der Chemiebranche wird weiter gestreikt. In der Nacht auf heute ist der zentrale Leitstand im Chemiepark Linz heruntergefahren worden. Damit ist die Erdgaszuleitung unterbrochen. Der Anfang der Produktionskette ist stillgelegt. Das Hochfahren der Anlage wird einige Tage dauern. Aus Sicht der Arbeitgeber sind die aktuellen Streiks rechtswidrig. Die Hisbollah im Libanon lehnt die jüngst getroffenen Bedingungen für eine Waffenruhe mit Israel ab. Das hat heute der Hisbollah-Chef Naim Qassem im Fernsehen erklärt. Zuvor haben sich Israel und der Libanon laut US-Außenministerium auf einen Weg zur Umsetzung der bisher faktisch kaum wirksamen Waffenruhe geeinigt. Beim Absturz eines in Österreich gestarteten Kleinflugzeugs über der kroatischen Halbinsel Istrien sind alle 4 Menschen an Bord ums Leben gekommen. Das berichten kroatische Medien unter Berufung auf die Polizei. Die Ermittler machen aber noch keine Angaben zur Identität und Staatsbürgerschaft der Opfer. Ein 65-jähriger Mann ist heute Vormittag in Griffen in Kärnten von einem Stier attackiert und schwer verletzt worden. Das Tier hat den Mann mehrmals gegen einen Holzstapel gedrückt. Der Sohn des Opfers kann das Tier schließlich wegdrängen und die Rettung alarmieren. Der 65-Jährige wird mit einem Rettungshubschrauber ins Klinikum Klagenfurt geflogen.
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5: Regen, Schauer und Gewitter heute Abend, zum Teil auch sehr starker Wind, breitet sich immer mehr und mehr aus. Zuerst in Vorarlberg und Tirol, vorerst noch trocken, zum Beispiel in Wien, Niederösterreich und im Burgenland. Morgen am Freitag in der Früh und am Vormittag super regnerisch. Im Laufe des Tages wird es dann besser in Vorarlberg, Tirol oder auch im Müll- und Waldviertel. Am Nachmittag dann generell besser, meist trocken, ein bisschen auch Sonne bei 20 Grad maximal. Lotzeichen ins Auto nach Tirol, B179, Blockabfertigung vor dem Grenztunnel Füssen, hier eine Viertelstunde mehr. Ansonsten läuft super, gute Fahrt euch.
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7: Wir starten rein mit Eurythmics und dem Song, der sie zu Weltstars gemacht hat. Sweet Dreams. Ich bin Sina Ax. Kommt gut in den Donnerstagabend.

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viel Kraft und Emotion in diesem Duett. Patti LaBelle und Michael McDonald mit On My Own. Wir lassen den Feiertag ausklingen, jetzt aber voller Power. Gleich mit Rod Stewart und Baby Jane, Bananarama und Help. Und den Start macht jetzt Elton John. Ich wünsche euch einen schönen Abend. Let's go!

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Whitney Houston mit Love Will Save the Day. Ja, meistens dreht sich's halt um die Liebe. Hier in einer sehr powervollen, poppigen Version. Über die Liebe kann man halt am meisten erzählen. In allen Emotionen. Kennen wir alle. Die größten Hits der 80er, nonstop für euch. Und gleich habe ich da Man at Work. Und jetzt OMD. Angenehmen Donnerstagabend wünsche ich euch.

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1: Im Streit um den Kollektivvertrag für die rund 50.000 Beschäftigten der Chemiebranche wird weiter gestreikt. In der Nacht auf heute ist der zentrale Leitstand im Chemiepark Linz heruntergefahren worden. Damit ist die Erdgaszuleitung unterbrochen. Der Anfang der Produktionskette ist stillgelegt. Das Hochfahren der Anlage wird einige Tage dauern. Aus Sicht der Arbeitgeber sind die aktuellen Streiks rechtswidrig. Die Hisbollah im Libanon lehnt die jüngst getroffenen Bedingungen für eine Waffenruhe mit Israel ab. Das hat heute der Hisbollah-Chef Naim Qassem im Fernsehen erklärt. Zuvor haben sich Israel und der Libanon laut US-Außenministerium auf einen Weg zur Umsetzung der bisher faktisch kaum wirksamen Waffenruhe geeinigt. Der Bitcoin setzt seine Talfahrt fort. Heute früh ist die älteste und bekannteste Digitalwährung auf den tiefsten Stand seit Februar gefallen. Aktuell liegt

0: Morgen am Freitag dann verbreitet regnerisch und dann ab Mittag wird es aber besser. Meist trocken, nur mehr ganz vereinzelter Regen dabei. Auch ein bisschen Sonne morgen Nachmittag bei 20 Grad maximal. Hallo zu euch ins Auto, es ist alles frei auf den Straßen. Gute Fahrt.
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2: 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Lasst den Feiertag schön ausklingen. Wir begleiten euch gerne weiter mit euren Lieblingshits nonstop. In dieser Stunde wieder ein bunter Mix. Die Beach Boys zum Beispiel sind da mit dabei. Vangelis, Rick Astley, die Simple Minds und viele, viele mehr. Ich bin Stine Ax. Wir hören uns morgen wieder ab 13 Uhr. Wünsche euch noch einen wunderschönen, angenehmen Donnerstagabend.

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0: ein Regierungsprogramm aufzustellen. Die Parlamentsfraktionen sind derzeit heillos zerstritten. Eine Mehrheit gibt es nur mit den Ultrarechten. Der Bitcoin setzt seine Talfahrt fort. Heute früh ist die älteste und bekannteste Digitalwährung auf den tiefsten Stand seit Februar gefallen. Aktuell liegt der Kurs bei rund $63.500. Das sind fast 1% weniger als gestern. Zu Wochenbeginn war der Bitcoin noch rund $74.000 wert. Beim Absturz eines in Osttirol gestarteten Kleinflugzeugs über der kroatischen Halbinsel Istrien sind heute alle 4 Menschen an Bord ums Leben gekommen. Das berichten kroatische Medien unter Berufung auf die Polizei. Die Ermittler machen vorerst noch keine Angabe zur Identität und Staatsbürgerschaft der Opfer. Das Außenministerium bestätigte aber, dass es mit den kroatischen Behörden zur Feststellung der Nationalitäten in Kontakt steht.
1: Regen, Schauer und Gewitter in Vorarlberg und Tirol mit dabei, gleich einmal auch in Innsbruck streift gerade so ein bisschen. Hingegen noch Restsonne und nur ein paar Wolken, zum Beispiel in St. Pölten oder Wien aktuell. Generell im Laufe des Abends und der Nacht immer regnerischer. Der Regen, der bleibt dann auch bis morgen Mittag auf jeden Fall. Dann wird es besser in Vorarlberg und Tirol, auch im Mühl- und Waldviertel. Am Nachmittag dann nur stellenweise regnerisch, meist trocken, ein bisschen Sonne, 20 Grad maximal. Hallo zu euch ins Auto, es ist alles frei auf Österreichs Straßen. Gute Fahrt!
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